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3: Hallihallo und willkommen, hier ist Isle of Michael Radio am Montag. Ich bin zurück. Ja, und ich habe sogar ein bisschen geschlafen und bin wieder voll auf da. Und wir starten heute die Sendung mit dem, womit wir das letzte Mal aufgehört haben, mit unserer Hymne. Und wir werden nochmal einen Rückblick auf die 24-Stunden-Marathon-Sendung werfen. Und ja, ihr könnt gerne nochmal anrufen oder schreiben, eine WhatsApp-Nachricht schicken oder eine Sprachnachricht und gerne nochmal eine Rückmeldung schicken. Hat euch diese Sendung gefallen? Wie war es für euch, die 24 Stunden? War es gut? War es langweilig? Was kann man besser machen? Oder gab es nichts zu verbessern? Aber ich habe einiges gesehen, was man verbessern kann. Naja, aber sehen wir gleich. Gucken wir gleich drauf auf das Ereignis des vergangenen Wochenendes. Schön, dass ihr dabei seid heute am Montag hier auf Isle of Michael Radio. Am Mikrofon euer Daniel, live aus dem

Ja, damit starten wir mit dem, was wir beim letzten Mal als letztes gehört haben. Auch toll, oder? Nämlich mit dem Song, aber meine Stimme ist doch etwas angekratzt, merkt ihr das? Also ist nicht mehr ganz, naja, waren auch lange 24 Stunden und ich habe verdammt viel gequatscht. Und ja, ich möchte aber mit euch nochmal zurückblicken auf dieses ereignisreiche Wochenende und diesen ereignisreichen Samstag auf Sonntag. War das irre, von 18 Uhr bis 18 Uhr nonstop war ich hier on air mit euch zusammen. Manche von euch waren ja tatsächlich auch 24 Stunden lang mit mir auf, haben mit durchgehalten. Andere sind dann zwischendurch doch mal weggeschlafen und haben ein kleines Päuschen gebraucht. Aber es war so toll, egal ob ihr nun die ganze Zeit dabei wart oder nur kurz dabei wart oder eben die ganze Zeit. Es war einfach irre. Was hatten wir nicht alles für tolle Ereignisse? Ich weiß noch, die Eröffnung mit dem tollen Intro. Eigentlich müssten wir das nochmal spielen, ne? Wir hören uns das nochmal an. Das Intro, was ich für meine Geburtstagssendung hatte. Ich hab's hier noch, wir hören es nochmal. Oder wollt ihr es nochmal hören? Schreibt mal in die WhatsApp-Gruppe. Wollt ihr es nochmal hören, das Intro aus der Geburtstagssendung, aus Daniel wird 40, die große Geburtstagsmarathon-Sendung? Wollt ihr das Intro nochmal hören? Mal gucken, was sie schreiben in der Gruppe. Ja, und was gab's noch? Ja, dann habe ich euch Songs gespielt. Songs aus meinem Leben, also Songs, die mich im Leben irgendwie begleitet haben, die mich angefixt haben, die ich einfach toll finde. Und da waren ja schöne Sachen dabei. Haben auch ein paar von euch geschrieben. Tolle Musik, die ich da gespielt habe. War natürlich nicht Michael nur, weil es gab ja auch was vorher. Aber ja, es war schon wirklich irre. Und dann, ich weiß gar nicht mehr, was kam denn danach? Ach ja, dann war unsere erste Quizrunde. Ne? Dann gab es die Challenge, die Fan-Challenge und die ersten Quiz. Kandidaten haben angerufen und am Anfang Punkte zu sammeln. Ja, das war so irre. Ich hätte ja nicht gedacht, dass so viele anrufen. Die Leitung stand ja gar nicht mehr still. So, was schreiben sie denn in der Gruppe? Die schreiben da, ich dachte, es gäbe ein Problem mit dem Mikrofon. Gute Besserung, Daniel. Nee, es ist nicht das Mikrofon, es ist meine Stimme, die so ein bisschen nicht mehr so ganz funktioniert. Ich sehe schon, die wollen das Intro nochmal hören. Irgendwie hört sich das verzerrt an bei mir. Bei dir hört sich verzerrt an. Hört sich bei allen komisch an. Warte mal, ich kann ja mal selber reinhören. Ich spiele einfach nochmal einen Song. Und dann machen wir gleich weiter. Und ja, wenn ihr wollt, spiele ich nochmal das Eröffnungsintro aus der Geburtstagsshow. Das war doch ganz lustig. So, wir hören erstmal hier eine Runde. Sit Don't Care What Does.

Also ehrlich gesagt lag es ein bisschen an beidem. Es war sowohl meine Stimme, die etwas mitgenommen ist nach diesen 24 Stunden, aber es war tatsächlich auch eine Mikrofoneinstellung, die nicht ganz in Ordnung war. Jetzt sollte ich schon wieder etwas besser klingen, aber noch nicht so wie sonst. Dafür muss dann erst die Stimme wieder gesund werden.

So, machen wir weiter. Und ja, ich habe schon gesagt, wir schauen nochmal zurück auf diese verrückten 24 Stunden. Und ihr könnt auch anrufen und könnt nochmal Revue passieren lassen mit mir zusammen am Telefon, was euch besonders gefallen hat. Und ja, was euch vor allem in Erinnerung geblieben ist. Also ruft gerne an 01590 5838 326, 01590 5838 326, und ja, lasst mit mir gerne gemeinsam nochmal dieses verrückte Wochenende, die 24 Stunden Revue passieren. Ich freue mich auf jeden, der anruft, und sag mal bis gleich. Ihr habt jetzt erstmal Man in

Ja, Michael Jackson war das, Man in the Mirror aus dem Bad-Album von 1987. Und jetzt habe ich euch einen Mix mitgebracht hier, Walk With You, in einem richtig coolen Mix, wie ich finde. Mal gucken, ob er euch genauso gut gefällt wie mir.

0: Ja, und da sind wir zurück. Und wir haben eine erste Anruferin. Und dann mal schauen, wie das ist.
1: Hallo, hier ist die Jennifer.
0: Hallo, Jennifer. Schön, dich wiederzuhören. Wie geht's dir? Hast du es gut überstanden, deinen 18. Geburtstag? Denn Jennifer hat ja am gleichen Tag Geburtstag wie ich. Ich bin 40 geworden, sie ist 18 geworden.
1: Ja, wir haben ja sozusagen zusammen reingefeiert. War auf jeden Fall ziemlich spektakulär alles, was da passiert ist.
0: Bei dir meinst du wegen dem Feuer und alles?
1: Ja.
0: Die Jennifer hat nämlich gleich ein großes Feuer gemacht im Haus. Nein, Spaß, nicht Jennifer, sondern der Nachbar unten drunter, gell? Der hat Feuerchen gemacht in seiner Wohnung und dann kam die Feuerwehr.
1: Ja, der wurde ja jetzt zum Glück in Gewahrsam genommen.
0: Ja, hoffentlich bleibt er da. Können Sie ihn gleich wegschließen und Schlüssel wegschmeißen. Wegschließen und Schlüssel wegschmeißen, gell?
1: Ja, genau. Die zweite Wohnung da oben drüber, die ist auch beschädigt. Die ist sogar einsturzgefährdet.
0: Oh. Krass.
1: Ja.
0: Gut, aber jetzt zu den schönen Ereignissen. Was war denn besonders schön an deinem 18. Geburtstag?
1: An meinem 18. Geburtstag war das Schönste, dass ich mit euch feiern konnte, dass ich mit allen feiern konnte, die halt das Radio gehört haben und dass ich mitmoderieren durfte. Dann nochmal Dankeschön, das schöne Geschenk.
0: Genau, das war mein Geschenk an Sie. Ich durfte, wie lange waren es? 2 Stunden oder sowas?
1: 2,5.
0: Auch 2,5 sogar, siehst du. Sie durfte 2,5 Stunden hier mitmoderieren, musste aber auch Songs ansagen und alles. Ah, war gar nicht so einfach, oder?
1: Ja, gar nicht so einfach, aber hat Spaß gemacht.
0: Na, das freut mich doch. Ja, und wenn wir jetzt zurückblicken auf diese gigantische Sendung 24 Stunden, was hatten wir alles? Wir hatten Hören statt Sehen mit Captain EO, mit Ghost, wir hatten Michael als Hörspielsprecher in E.T. Storybook, wir hatten 40 Fragen an mich in 60 Minuten. Boah, das war so krass. Also da habe ich eben noch dran gedacht. Ich dachte, das war so krass, 40 Fragen in 60 Minuten zu beantworten. Das war ganz schön stressig für mich, muss ich euch echt sagen. Wenn man so auf die Schnelle auf so viele Fragen einfach so schnell antworten muss, weil die Zeit ja läuft und wir haben es ja wirklich nur ganz knapp geschafft. Es waren nur 2 Minuten, dann wären die 60, wäre die Stunde um gewesen. Wir haben es ganz knapp geschafft. 2 Minuten vorher. War wirklich knapp. Was hatten wir noch? Ja, wir hatten die tollen Konzerte in der Nacht. Die hat vielleicht nicht jeder mitbekommen, weil manche ja auch geschlafen haben. Wir hatten ein tolles Konzert. Ja, genau. Du warst ja die ganze Nacht auf, so wie auch Martina, die ja auch die ganze Nacht dabei war. Und ihr habt ja auch fleißig geschrieben die ganze Zeit im WhatsApp-Chat. Und ja, wir hatten ein schönes Konzert aus der Zeit von der Bad World Tour und später noch von History. Und ja, was hatten wir denn noch alles? Habe ich was vergessen? Was hatten wir denn noch?
1: Das schöne Intro.
0: Ja, das verrückte Intro, genau. Ich glaube, in der Gruppe wollten einige, dass ich das nochmal spiele, oder? Habe ich so verstanden? Vielleicht, ja? dann spielen wir das vielleicht gleich nochmal. Ja, das war wirklich verrückt, oder? Ich habe gedacht, wir müssen muss die Sendung mit was Lustigem anfangen, damit die Leute gleich gute Laune mitbringen, wenn es losgeht, weil 24 Stunden ist natürlich lang. Aber ja, ich habe sie auch geschafft und ich habe nicht eine Minute geschlafen in den 24 Stunden. Ich war wirklich durchgehend hier on air.
1: Ich auch nicht, aber gestern, wo ich dann meine Geburtstagsfeier bei Oma und Opa dann noch hatte, ja, bin ich gutzeitig auf der Couch eingeschlafen.
0: Das ist ja nicht mehr vorstellen. War ja auch lang. Und bei dir war ja dann noch Aufregung mit Feuerwehr und so. Die Feuerwehr war bei mir Gott sei Dank nicht, aber ich hatte sowas Ähnliches ja im Jahre 2022 auch. Da ist nicht die Wohnung ausgebrannt hier, aber unser Keller. Und wir mussten dann auch, und es war noch ein bisschen krass, das war so krass unten das Feuer, dass wir dann 9 Monate lang ausziehen mussten aus dem Haus, weil der Keller erst gemacht werden musste und das war auch einsturzgefährdet und so. Also mussten wir alle raus, 9 Monate lang woanders hin. Das war auch krass.
1: Den Kellerbrand, den hatten wir letztes Jahr.
0: Ach, den hattet ihr auch schon, aber euch brennt es also öfter, ja?
1: Ja.
0: Vielleicht solltet ihr daraus ein Krematorium machen.
1: Wahrscheinlich.
0: Ja. Und dann hast du erstmal gut ausgeschlafen heute, oder?
1: Ja, ich sag mal so, im Grunde genommen hätte ich heute eigentlich arbeiten müssen.
0: Aber hast blau gemacht.
1: Auch blau gemacht in dem Sinne nicht. Ich habe meinen Chef angerufen und habe halt alles erzählt, was Sache war. Und
0: oh, ich ahne es. Du hast ihn angerufen, hast einen aufbesoffen und guten Morgen, Chef. Ich wollte nur sagen, ich kann heute nicht arbeiten kommen.
1: Nee, aber die haben ja auch die Nachrichten gesehen mit dem Brand. Das wird ja direkt ausgestrahlt. Und der wusste halt aber nicht, dass ich davon mit betroffen war. Und ja, haben wir dann erstmal klargestellt und jetzt ja, habe ich heute und morgen frei.
0: Ah, heute und morgen auch noch, da hast du sehr gut. Ja, ich habe jetzt auch 2 Wochen frei, kann mich jetzt auch erholen. Und ja, vielleicht kommt dann meine Stimme auch wieder, die ist so ein bisschen angeschlagen, wie man hören kann, glaube ich.
1: Also ich finde deine Stimme ganz normal.
0: Nee, ich merke schon, dass da so ein leichter Belag auf den Stimmbändern ist. Es spricht sich etwas anstrengender als sonst gerade. Ich merke das. Ich gebe mir auch ganz viel
1: Ja.
0: Mühe, damit die Stimme halbwegs sauber klingt, damit es nicht so kratzig wird. Aber so ein
1: Ja,
0: bisschen
1: wer
0: merke
1: hat
0: ich es.
1: denn gestern eigentlich gewonnen beim Quiz?
0: Hast du das nicht mitbekommen?
1: Nee, leider nicht mehr.
0: Ach, schau mal an. Ja, gestern gewonnen hat die Elisa.
1: Ah, die Elisa, oh
0: Ja, die
1: Gott.
0: Elisa hat gewonnen. Die Andrea hat, ach, die Andrea ist schon, die Daniela hat ja im Finale gestanden mit Elisa und Elisa hat ja alle Fragen richtig gehabt und hatte dann 280 Punkte. Und die liebe Daniela hat dann leider bei einer Frage gepatzt, bei einer von den 20-Punkten-Fragen. Und ja, dann war natürlich vorbei, weil die waren ja genau punktgleich vorher. Das heißt, sie hätte auch alle richtig haben müssen, dann wäre es noch eine Runde stechen, weitergekommen. Aber ja, durch den Patzer ging es da nicht. Sie ist bei der Frage gescheitert. Ich weiß noch die Frage, da ging es darum, wer den Song Ben geschrieben hat. Und ja,
1: Ah, ja gut, das hätte ich auch nicht gewusst.
0: da hat sie dann leider gepatzt, trotz der 4 Antwortmöglichkeiten. Aber ja, ich muss ehrlich sagen, so aus dem Stegreif, ich hätte es auch nicht gewusst. Obwohl ich das hier seit 15 Jahren mache, aber ich kann jetzt auch nicht jeden sagen, der die Songs alle geschrieben hat und so. Da wäre ich wahrscheinlich auch dran gescheitert. War nicht so einfach die Frage. Aber gut.
1: Ja,
0: Aber
1: klar,
0: man muss mal
1: danke an
0: bedenken, die
1: dich.
0: Elisa ist so weit gekommen und die Elisa ist erst 13 Jahre alt.
1: 14.
0: Nein, 13 noch.
1: Noch?
0: Ja,
1: Echt?
0: noch 13. Und das ist schon krass dann. Also, die hat ja quasi schon vorher bei den 210 Punkten, die vor dem Finale hatten, die haben ja fast alle Punkte gehabt. Man hätte noch 40 Punkte mehr kriegen können, wenn man alle Fragen am Anfang richtig gehabt hätte. Dann wäre man bei 200, 250 Punkten gewesen. Das war die maximale Punktzahl, die man erreichen konnte überhaupt. Und die haben beide
1: Boah.
0: 210 Punkte gehabt, also fast vollständig alle Fragen richtig gehabt. Das ist schon krass. War schon
1: Ja,
0: sehr, sehr spannend.
1: dann mal an meiner Stelle noch herzlichen Glückwunsch an die liebe Elisa, die das wunderschöne Paket gewonnen hat.
0: Ja, das muss ich noch packen und verschicken jetzt in der Woche, damit die nicht so lange warten muss.
1: Ja.
0: Ja, es war auf jeden Fall toll. Ja, es war ein unvergesslicher Abend auf jeden Fall. Und ja.
1: Aber unvergesslich kann man laut sagen.
0: Habe ich doch laut gesagt. Ich spreche doch laut und deutlich.
1: Ja, klar, ich meine, bei mir kann man auch laut sagen.
0: Bei dir kann man es heiß sagen, vor allen Dingen. Feurig heiß. Ja, das war schon echt toll. Und ja, mal gucken, wann das nächste Ereignis steigt hier auf Isle of Michael Radio. Ja, dann danke ich dir für den Anruf, Jennifer. Wünsche dir
1: Sehr, sehr gerne.
0: viel Spaß noch bei der Sendung heute. Und ja,
1: Danke.
0: dann hören wir uns bestimmt bald irgendwann mal wieder.
1: Definitiv.
0: Ja? Supi, mach's gut. Bis dann. Tschüss. So, und wir spielen hier ein bisschen Musik. Und wenn ihr noch anrufen wollt und auch noch mit mir eine Runde Revue passieren lassen wollt und mir erzählen wollt, was für euch das Highlight in diesen 24 Stunden war, dann ja, ruft gerne an. Ich fresse euch auch nicht auf. Versprochen. Hier kommt jetzt Michael mit Girlfriend.

0: So, da müssen wir einmal unterbrechen. Es klingelt nämlich schon wieder. Es ist da jemand in der Leitung. Hallo, wer spricht denn da?
1: Hallo Daniel, hier ist die Daniela.
0: Oh, hallo Daniela, einen wunderschönen guten Abend.
1: Wie geht's dir, Daniel?
0: Ja, ganz gut. Ich habe ja gut ausgeschlafen heute, dadurch, dass ich ja nicht arbeiten musste. Jetzt erstmal, meine Stimme ist so ein bisschen mitgenommen, wie man hören kann. Die kratzt ein klein wenig, aber sonst eigentlich ganz gut. Und wie geht's euch? Wie habt ihr diese Sendung überstanden? Und ja, was ist euch besonders im Gedächtnis geblieben aus dieser Marathonsendung? Ihr habt also, ja nicht alles mitbekommen, ihr habt also ja zwischendurch mal ein bisschen geschlafen, aber ja, ihr wart ja schon viel dabei.
1: Doch, also mir ist im Gedächtnis geblieben natürlich das Quiz.
0: Ja, das glaube ich. Du warst ja im großen Finale zusammen mit der Elisa. Das war schon echt aufregend und ich habe ja auch echt mitgefiebert. Ich hätte es jedem von euch gegönnt, aber letztlich kann ja doch immer nur einer gewinnen.
1: Naja, es knackst ein kleines bisschen an meinem Ego mal.
0: Ach, das muss es nicht. Ich hätte diese Frage wahrscheinlich auch verhauen, ganz ehrlich. Ich hätte es aus dem Kopf auch nicht gewusst, dass das der Herr Schärf war. Jetzt weiß ich es, jetzt werde ich es wahrscheinlich nie wieder vergessen, dass es der Herr Schärf war. Aber das hätte ich dann so spontan, hätte ich es glaube ich auch nicht gewusst.
1: Nee, also die Fragen waren wirklich, die waren sehr gut ausgewählt, das muss ich dir wirklich sagen. Da waren einige knifflige Fragen dabei, ehrlich. Das muss ich wirklich sagen. Ich war mir zum Beispiel auch gar nicht so sicher mit dem Shaquille O'Neal.
0: Ja.
1: Ich hatte eigentlich gedacht, dass der bei This Time Around ist.
0: Ah, als die Frage kam, wer bei Winimba so Time mitspielt, oder? Das war, glaube ich, die Frage.
1: Nein, Shaquille O'Neal war bei Too Bad. Da hast du gefragt, wer den Reptile...
0: Ah, ja, stimmt.
1: Den Reptile,
0: ja.
1: Ja.
0: Der Reptile von Too Bad, ja.
1: Und ich hab zu Carola direkt gesagt, das ist This Time Around.
0: Ja.
1: Aber das hast du gar nicht
0: aufgezählt.
1: Nein.
0: Ja.
1: Und dann habe ich gedacht, das muss doch This Time Around sein. Und dann ist mir eingefallen, This Time Around, da ist es Notorious B.I.G.
0: Mhm, genau. Ja. Ja, ich sage ja, das ist manchmal knifflig und manchmal kann man sich halt auch vertun. Michael hat ja doch viele Lieder gemacht und es gibt ja einige Lieder, wo immer mal gerappt wird, zwischendrin auch so kurz.
1: Das aber sind immer verschiedene. Aber was mich jetzt gerade gewundert hat, man hat dich ja gestern gefragt, ich habe dich gefragt,
0: ja,
1: welchen Song von Michael du nicht magst. Da war genau Girlfriend und den lässt du jetzt laufen, ehrlich.
0: Ja, Girlfriend ist ein bisschen, ich finde ihn etwas kitschig, den Titel. Aber naja, da muss auch mal gespielt werden, gehört ja auch zum Michaels Repertoire.
1: Ja, aber er ist schon wirklich, also da muss ich dir wirklich recht geben. Ich habe ihn jetzt ehrlich gesagt ewig lange nicht mehr gehört und der ist doch schon, also man merkt die Zeit einfach. Es war 1979, hallo?
0: Ja.
1: Da war er noch ganz jung.
0: Genau, ja, und ich glaube, McCartney hat den Song, glaube ich, für Michael geschrieben, ne, wenn ich es richtig im Kopf habe. Und
1: ich glaube, Paul McCartney war damit beteiligt.
0: Es gibt auf jeden Fall bessere Michael-Songs als diesen.
1: Übrigens, hast du gesehen, ich habe dir gestern auch nochmal auf Facebook gratuliert.
0: Ja, habe ich gestern Abend noch gesehen, als ich hier auf der Couch dann die Füße ausgestreckt habe.
1: Ja.
0: Ja, vielen Dank dafür. Ja, auch vielen Dank, dass ihr so fleißig dabei wart und mitgeraten habt und du und Carola immer wieder bei allem mitgemacht habt, auch bei den 40 Fragen. Das war ja eine tolle Aktion. 40 Fragen in 60 Minuten. Boah, ich glaube, dabei ist auch meine Stimme kaputt gegangen, weil ich so schnell und so viel sprechen musste in diesen 60 Minuten.
1: Ja, vor allen Dingen, weil es wurden dir auch Fragen gestellt, die du nicht einfach so mit Ja oder mit Nein
0: ja,
1: oder
0: eben, manche Fragen waren eigentlich Fragen, wo ich hätte lieber irgendwie 5 Minuten drüber nachgedacht, aber die Zeit war ja nicht da. Ich musste die ja alle so schnell wie möglich machen. Wir mussten ja 40 Stück schaffen und boah, das war wirklich heftig.
1: Ja, das war schon, also wirklich, also es war wirklich eine ganz tolle Sendung, ehrlich. Es war wunderbar, wirklich.
0: Ja, vielen, vielen Dank. Freut mich, wenn es euch gefallen hat. Das war ja das, was mein Ziel war. Es sollte euch ja gefallen. Ja, und einige haben eben gesagt, also ich habe eben mal gefragt, ob ich das Intro nochmal spielen soll aus der Sendung. Und einige haben gesagt, die wollen das nochmal hören. Willst du es auch nochmal hören?
1: Ich habe das Intro ehrlich gesagt noch gar nicht gehört.
0: Ach, du hast das gar nicht gehört. Da wart ihr nicht ganz um 6 Uhr da. Bye.
1: Nein.
0: Ah, okay. Ja, dann habe ich ja noch einen Grund mehr. Also das haben ja ganz viele Leute, die wollen es nochmal hören. Und wenn ihr es noch gar nicht kennt, dann könnt ihr es ja auch nochmal hören. Dann spiele ich es doch einfach gleich im Anschluss.
1: Ja, mach das, Daniel.
0: Ja, supi. Dann wünsche ich euch noch einen schönen Abend und danke für den Anruf. Danke fürs Feedback. Ist immer wichtig, ein Feedback, damit man weiß,
1: Daniel,
0: was man besser machen kann.
1: Gab's denn?
0: Oh, eine Frage habe ich aber noch.
1: Ja.
0: Wenn es etwas zu kritisieren gäbe, Was wäre das? Was würdest du sagen, muss noch verbessert werden?
1: Zu verbessern wäre, da fällt mir nichts ein, Daniel.
0: Nee, auch Carola auch nicht.
1: Du, Carola, die hört dich gerade nicht, weil die ist am Essen, die ist YouTube am Gucken. So. Bei dem Marathon möchte er wissen, ob du was zu kritisieren hast.
0: Irgendwas, was verbessert werden könnte, sollte.
1: Nein, sie sagt, es war alles in Ordnung. Du warst top in Form.
0: Naja, dann freut mich das doch. Ist doch gut, wenn es keine Kritik gibt. Ich habe zwar so ein paar Sachen für mich entdeckt, die ich nächstes Mal noch besser machen möchte, aber ich bin halt auch sehr anspruchsvoll mit mir selbst. Ne?
1: Daniel, darf ich mir noch ein Lied wünschen?
0: Ja, das kannst du gerne machen. Was soll es denn sein? Ich ahne es. Lass mich raten, Onteline.
1: Nein.
0: Oh, heute mal nicht. Okay.
1: Nein, ich möchte gerne von The Jacksons Torture.
0: Oh ja, muss ich mal raussuchen. Warte mal. Wie schreibt man das nochmal? T-O.
1: Oder von Michael Superfly Sisters, sagt Carola.
0: Ja, was denn nun? Was denn nun? Superfly Sister hätte ich sofort parat. Dann nehmen wir den.
1: Dann mach Superfly Sister. Okay.
0: Machen wir. Dann kriegt ihr jetzt den. Vielen Dank für den Anruf. Viel Spaß mit Superfly Sister. Und danach spiele ich dann nochmal das Intro aus der Geburtstagsshow.
1: Alles klar, Daniel. Ja. Danke.
0: Ciao. Schöne Grüße nach Ingolstadt.
1: Ciao. Ja, mache ich. Ciao.
0: So, Superfly Sister hier für euch.

Und hier kommt noch eine Textnachricht von Anna. Sie schreibt, Samstag, Sonntag war super, Daniel. Und ich freue mich, mit neuen Fragen in der Fragerunde von 40 Fragen in 60 Minuten meinen Beitrag geleistet zu haben. Als Newbie hier in der Gruppe. Ja, genau, sie ist ja frisch dazu gekommen, die Anna. Und ja, wusste ich gar nicht. 9 Fragen hast du geschickt, Wahnsinn. Ja, ihr habt ja alle so viel geschickt. Ich kam ja kaum hinterher, die alle zu lesen oder zu hören. Manche kamen ja schriftlich, manche kamen ja per Sprachnachricht. Es war toll. Auf jeden Fall. Ja, und Anna, auch an dich. Vielen Dank für die Rückmeldung, fürs Feedback, für diese Sendung von Samstag auf Sonntag.

Ja, und wir machen weiter. 19.27 Uhr hier auf I Love Michael Radio. Und hier ist euer Daniel live aus dem Neverland Studio. Und hier sind die Jacksons mit Lovely.

0: extra ein besonderes gebastelt für euch. Und ja, manche haben es verpasst, weil sie nicht ganz von Anfang an dabei waren und manche wollten es gern nochmal hören. Also spiele ich es hier noch ein letztes Mal. Hier ist es nochmal, mein Intro, mein Opener aus der Geburtstagsshow. Viel Spaß.
1: 10, 9, 8, 7, 6, 5, 4, 3, 2, 1, 0! Achtung, Achtung! Meine Damen und Herren, liebe Hörerinnen und Hörer, verehrte Gäste und alle, die eigentlich schon längst im Bett sein sollten. Nach wochenlangen Vorbereitungen, nach schlaflosen Nächten, nach unzähligen Tassen Kaffee und nach mindestens 3 mittelschweren Nervenzusammenbrüchen ist es endlich soweit! Er hat sich die Haare gewaschen. Er hat sich die Zähne geputzt. Er hat sich die Nägel geschnitten. Er hat eines seiner besten Hemden angezogen. Und ja, meine Damen und Herren, er hat sogar eine Hose an! Was Sie jetzt erwartet, ist keine gewöhnliche Radiosendung. Nein, das ist eine Nacht, ein Tag, ein Ereignis, das in die Geschichte von I Love Michael Radio eingehen wird. 24 Stunden live, 24 Stunden Wahnsinn, 24 Stunden Michael Jackson, 24 Stunden nur für euch. Und jetzt, meine Damen und Herren, ist der Augenblick gekommen, auf den niemand vorbereitet ist. Nicht seine Nachbarn, nicht sein Kühlschrank und schon gar nicht seine Stimmbänder. Denn hier kommt der Mann, der in dieser Nacht um genau 0:01 Uhr 40 Jahre alt wird. Begrüßen Sie mit mir Ihren Moderator der Herzen, Ihren Showman von Montag bis Freitag, die Stimme, die Sie nachts in den Schlaf säuselt, den Mann mit der goldenen Playlist, das 8. Weltwunder von Bonn, seine königliche Hoheit am Mikrofon, den Kaiser von I Love Michael Radio, den Papst der guten Laune, den frisch gewaschenen Junggesellen, den einzigen Mann, der 24 Stunden reden kann und trotzdem nichts zu sagen haben muss.
0: Hey, das habe ich gehört.
1: Ihren Lieblingsnachbarn aus dem Radio. Den frisch gebügelten Superstar. Den Mann, der niemals schläft. Die Legende, die keine Pausetaste kennt. Das Geburtstagskind, das Sie ab heute nicht mehr loswerden. Den Mann, auf den die Welt gewartet hat. Obwohl sie davon noch gar nichts wusste. Und natürlich Ihren einzig wahren Maître de Plaisir. Meine Damen und Herren, jetzt wird es ernst. Drehen Sie die Lautstärke auf, halten Sie sich fest und machen Sie sich bereit für den Mann, den Mythos, die Legende, den einen, den einzigen.

Meine Damen und Herren, herzlich willkommen zu Daniel wird 40, der große I Love Michael Radio Live Geburtstagsmarathon. 24 Stunden, ein Mann, ein Mikrofon und jede Menge Michael Jackson. Meine Damen und Herren, die Vorbereitungen sind abgeschlossen. Die Mikrofone sind eingeschaltet. Die Playlist ist geladen. Und Daniel hat tatsächlich eine Hose an. Yeah!

0: jetzt los geht's!
1: Ja, das war's nochmal, das Intro von unserer mega tollen Sendung, die mir echt unglaublich viel Spaß gemacht hat. Und ja, danke nochmal an alle, die dabei waren, alle, die mitgemacht haben, die irgendwie ihren Teil dazu beigetragen haben, dass dies unvergessene 24 Stunden geworden sind. Danke dafür. Danke. Jetzt hier Michael mit This Time Around. Und ich schaue jetzt gleich mal in die Wunsch- und Grußbox, da sind auch schon ein paar Sachen drin.

0: Ja, Michael Jackson, This Time Around, und wir kommen zu einem wunderschönen Musikwunsch. Und ich schaue jetzt in die Box. Wo ist sie denn? Ich hatte sie schon auf gerade. So, da ist es doch, genau. Und der erste Musikwunsch.
1: Und jetzt eure Wünsche und Grüße.
0: Der kommt heute von Anna, und Anna schreibt: Gute Idee, aus Ingolstadt eben, im Radio gehört, On the Line wäre auch mal was. Daher wünsche ich mir On the Line. Ja, kriegst du, war aber meine Idee, weil die wünschen sich das sonst oft. Und ich habe gedacht, das kommt jetzt wieder, aber es kam nicht, aber jetzt kommt es von dir. Hier ist jetzt für dich und für alle On the Line. Viel Spaß.

0: Ja, Michael Jackson, on the line hier auf I Love Michael Radio, 19.47 Uhr. Aber keine Sorge, heute haben wir ein bisschen länger. Wir haben eine halbe Stunde später angefangen. Deswegen geht es heute bis 20.30 Uhr. So, der nächste Musikwunsch steht in den Startlöchern.
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0: Und der nächste Musikwunsch, der kommt von der Jennifer und sie schreibt, ich grüße alle, die da sind und sie schreibt weiter, ein großes Dankeschön an alle, die mit mir und Daniel unseren Geburtstag gefeiert haben und die Zahlen im Radio steigen lassen haben. Ich sag nur, this on is for you. Und gewünscht hat sie sich den schönen Titel Dangerous und zwar von Michaels Auftritt bei den MTV Video Music Awards 1995.
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0: Ja, Michael Jackson, Dangerous von den MTV Video Music Awards 1995. Ein toller Abend war das, ein legendärer Auftritt, den Michael da hingelegt hat. Einfach spektakulär. So, wir haben auch schon den nächsten Musikwunsch.
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0: Und dieser Musikwunsch, der kommt jetzt von Elisa, unserer Gewinnerin vom The Ultimate Michael Jackson Fan Quiz. Und sie hat gewonnen. Und sie schreibt mir: Daniel, die Sendung von gestern war wunderschön und hat sehr viel Spaß gemacht. Das freut mich zu hören, dass es dir Spaß gemacht hat. Und ja, du hast natürlich gewonnen. Und du bist sicher schon gespannt, wenn das Fanpaket eintrifft bei dir. Ich schick's diese Woche noch los, versprochen. Und dann hast du es ganz, ganz bald. Also freu dich schon mal drauf. Und du weißt ja noch nicht, was alles drin ist. Du weißt ja nur zwei Sachen von ganz vielen Sachen, gell? Aber ja. Freu dich drauf, es kommen noch ein paar Sachen dazu. So, gewünscht hast du dir hier einen schönen Titel aus dem Invincible Album von 2001. Das Album, was dieses Jahr 25-jähriges Jubiläum feiert. Und ja, gewünscht hast du dir einen schönen Titel, Speechless. Und den kriegst du hier. Viel Spaß.

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1: Sehr schöner Musikwunsch von Elisa, den sie sich da gewünscht hat. Richtig schön. Ja, wir schauen auf die Uhr, 19 Uhr und 56 Minuten hier an diesem heutigen Montag nach dieser langen 24-Stunden-Marathon-Sendung. Aber Gott sei Dank, ich bin schon wieder auf dem Damm, habe schon ausgeschlafen und bin wieder voller Energie. Nur meine Stimme, die ist noch nicht wieder so ganz 100%, aber ja, das wird auch wieder werden. Und Gott sei Dank habe ich ja jetzt 2 Wochen Urlaub. Muss ich gar nicht so viel machen, dann kann ich ausruhen und dann in 10 Tagen, wenn ich wieder arbeite, oder ja, ne, sind ja eigentlich, das Wochenende zählt man ja eigentlich nicht mit, da habe ich ja eh frei, deswegen 10 Tage, oder ja, jetzt sind es noch 9. Jetzt hier aus dem Escape-Album für euch, Michael mit Slave to the Rhythm.

So, ich schaue noch mal, ob da in der Wunsch- und Grußbox noch was nachgerückt ist. Aber es sieht nicht so aus. Sind alle noch ein bisschen groggy vom Wochenende, wie es aussieht. Alle noch nicht wieder so ganz auf dem Damm. Außerdem ist ja heute auch noch Montag. Der Start in die Woche ist ja immer der schwierigste Tag der Woche. So, der nächste Titel, den ich euch mitgebracht habe, ist eine Live-Version. Und zwar eine wunderbare Live-Version von Michael Jacksons Jam aus dem legendären Bukarest-Konzert von 1992.

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Ja, das war Michael beim Beatboxen. Und zwar ist das natürlich der Sound gewesen von dem Song, den wir jetzt hören. Michael und Janet mit Scream hier um 20:19 an diesem Montag.

Ja, Michael und Schwesterchen Janet hier mit Scream. Und ja, jetzt gehen wir langsam schon auf den Feierabend zu. Jetzt sind die 2 Stunden gleich schon wieder rum. Aber ich habe noch einen für euch. Einen richtig schönen Song habe ich euch noch mitgebracht. Und zwar ist das ein etwas ruhigerer Song, aber deswegen trotzdem schön. Ein Duett mit 2 Legenden, nämlich das eine, ja, wie könnte es anders sein, natürlich Michael, das andere Paul McCartney. Hier ist Michael und Paul McCartney mit The Girl Is Mine.

Ja, Michael und Paul McCartney mit The Girl Is Mine. So, und jetzt schließen wir diesen Abend hier heute ab mit dem Titelsong des meistverkauften Albums der Musikgeschichte. Na, wisst ihr, was es ist? Na, natürlich ist es Michael Jackson mit Thriller. Und ich sage einen schönen Abend euch. Macht's euch gemütlich, lasst den Montag ausklingen. Und wenn ihr mögt, seid morgen wieder dabei. Da geht's hier weiter. 18 bis 20 Uhr. Also in diesem Sinne, einen schönen Montag, Restmontag. Und ihr wisst ja, ihr könnt mich mal einschalten. Ciao, ciao.

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